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3: Jeder Mensch hat Hobbys und das macht Deutschland bunt. Und deshalb haben wir uns die Seelach-Schule Stuttgart uns das zum Thema gemacht. Hobbys. Wir wünschen euch viel Spaß mit unserer Sendung.
4: Für euch kommt jetzt das Lied Wanna Be Starting Something von Michael Jackson.

0: Ihr hört die Sendung der Seelachschule aus Weilendorf. Mein Name ist Abbas.
1: Mein Name ist Oliver.
2: Mein Name ist Samir und wir haben Frau Bob am Mikrofon. Frau Bob, stellen Sie sich mal kurz den Hörern vor.
3: Ich bin Frau Bob, bin seit circa 13 Jahren in der Schule und aktuell Klassenlehrerin der Klasse 6-7.
0: Frau Bob, was haben Sie denn vor der Schulzeit hier gemacht?
3: Ich habe in Ludwigsburg Mathe und Geschichte studiert.
1: Und das unterrichten Sie auch bei uns an der Schule?
3: Ja, Mathe unterrichte ich, aber Geschichte mache ich dieses Jahr nicht. Dafür mache ich zum Beispiel AES oder BO oder Geografie.
2: Frau Bob, wir haben doch das Thema Talente. Wie sind wir da drauf gekommen?
3: Wie jedes Jahr überlegen wir Lehrerinnen und Lehrer uns ein Überthema für die Projekttage. Letztes Jahr hatten wir zum Beispiel das Thema Stuttgart und dieses Jahr haben wir überlegt, was ist mein Talent? Und wir haben uns überlegt, dass wir eine Radiosendung zu diesem Thema aufnehmen wollen und natürlich auch eure Talente erfragen wollen.
0: Es werden ja nicht nur unsere Talente befragt, sondern wir dürfen ja auch Ihre Talente erfragen. Frau Bob, welches Talent haben Sie denn?
3: Spontan würde mir da einfallen, dass ich gut schwimmen kann und dass ich zweimal die Woche aktuell schwimmen gehe und circa 1 bis 2 Kilometer schwimme.
1: 1 bis 2 Kilometer schwimmen? Wie viele Bahnen sind es denn?
3: Eine Bahn sind im Hallenbad 25 Meter, das heißt im Hallenbad schwimme ich mindestens 40 Bahnen, das ist dann der Kilometer. Im Freibad hat eine Bahn 50 Meter, das heißt dann sind es 20 Bahnen.
2: Wow, das sind aber viele Bahnen. Wie lange brauchen Sie denn dafür?
3: Für 1 Kilometer brauche ich ca. 25 Minuten und dementsprechend brauche ich für 2 Kilometer ebenso 50 bis 55 Minuten.
0: Haben Sie denn schon mal den Ärmelkanal durchschwommen?
3: Nein, der Ärmelkanal ist natürlich viel zu lang, weil selbst an der schmalsten Stelle ist er über 30 Kilometer lang und das schaffe ich nicht. Also ich kann nicht von Frankreich nach Großbritannien schwimmen.
1: Was war denn dann Ihre weiteste Strecke, die Sie dann geschwommen sind?
3: Im Freibad bin ich mal 2,5 Kilometer geschwommen, da konnte ich das ja messen, aber so in Seen oder Meeren kann ich das ja nicht messen, aber ich bin auch schon so kleinere Seen durchschwommen.
2: Schwimmen ist ja ein tolles Talent. Schlummert in Ihnen noch ein weiteres Talent, Frau Bob?
3: Ich gehe in meiner Freizeit auch noch sehr gerne bouldern, aber ich würde sagen, das ist nicht mein größtes Talent, aber es macht mir auf jeden Fall sehr viel Spaß.
0: Frau Bob, hören Sie denn auch gerne Musik?
3: Ja, total gerne. Ich gehe auch super gerne auf Konzerte und höre eigentlich fast den ganzen Tag irgendwie Musik, ob in der Bahn oder zu Hause.
1: Welches Lied dürfen wir jetzt für Sie spielen, Frau Bob?
3: Okay, dann wünsche ich mir von Fatoni Fröhlich, weil ich mir da gerade Konzertkarten gekauft habe und mich darauf sehr freue.
2: Frau Bob, wir bedanken uns für das Interview und wir wünschen Ihnen auch weiterhin viel Spaß an der Seelachschule.
3: Danke Samia, Abbas und Olli für das Interview.

0: Das war Fröhlich von Fatoni. Und uns interessiert natürlich jetzt sehr, was sind eigentlich eure Talente? Weil, was kannst du besonders gut? Was ist dein Talent?
1: Mein Talent ist Basketball spielen.
0: Seit wann spielst du schon Basketball?
1: Ich spiele Basketball seit 1,5 Jahren.
0: Und wo spielst du? In einem Verein oder wo?
1: Ich spiele in einem Verein. Mein Verein heißt FC Feuerbach.
0: Bilal, was ist dein Talent?
2: Ich kann mir alle SSB-Linien von Stuttgart merken.
0: Bist du auch schon mal alle Linien selber abgefahren?
2: Es sind so viele Linien, die habe ich alle noch nicht geschafft.
0: Und welche Linie fährst du denn besonders gern?
2: Ich fahre gerne die U6 nach Gerlingen und Flughafen Messe.
0: Und warum gerade die U6?
2: Weil sie mich auch überall hinfährt und natürlich auch fährt sie mich nach Hause.
0: Abbas, ich habe gehört, du bist eine Stimmungskanone. Ist das denn dein Talent?
3: Ja, kann man so sagen. Ich gehe immer ins Stadion und mache da Stimmung. Es macht mir aber auch hier Spaß, an der Schule Stimmung zu machen.
0: In welches Stadion von welchem Verein gehst du denn am allerliebsten?
3: Also ich gehe am liebsten zu meinem eigenen Team, in die MHP Arena, also gesagt Neckarstadion, zum VfB Stuttgart.
0: Und gehst du auch zu Auswärtsspielen mit?
3: Ja, kommt drauf an, welcher Tag. Wenn es halt ein Tag ist, wo Schule ist oder halt zu spät wird, dann nicht. Aber sonst immer bin ich dabei.
0: Und warst du dann schon mal in allen Stadien der ganzen Bundesliga?
3: Ja, in den 18 Bundesliga-Stadien war ich schon überall.
0: Und welches ist denn dein Lieblingsstadion? Welches findest du am schönsten?
3: Nach meiner Erfahrung ist das Volksparkstadion in Hamburg das schönste, das ich bisher besucht habe.
0: Jakob, schicke Frisur. Ist dein Talent Haare schneiden?
4: Ja, mein Talent ist, mir die selber die Haare schneiden zu können. Und das macht mir auch am meisten Spaß.
0: Wie bist du drauf gekommen? Hast du es einfach mal selber ausprobiert?
4: Ich war einmal beim Barber und der hat mir die Haare verkackt und ich wollte das halt reparieren. Danach habe ich gemerkt, dass ich es selber besser kann.
0: Und schneidest du manchmal auch anderen Haaren oder bis jetzt nur dir?
4: Bis jetzt habe ich nur bei mir es ausprobiert, aber ich will es gerne bei anderen auch probieren.
0: Wer ist denn jetzt am Mikrofon?
5: Ich heiße Oliver. Ich bin 13 Jahre alt und hier geht es über mein Talent Gaming. Ich habe zu Hause eine Konsole R36S und da habe ich ein Vorgängerspiel von Dragon Age, was ich gerne spiele. Das kann man auf PS5 oder auch auf PC spielen. Ich habe auf dem Game Boy habe ich den Vorgänger, das spiele ich gerne. Und ich spiele auch andere wie Naruto, Mario Kart oder Pokémon oder Minecraft oder Star Wars auch.
0: Und Oliver, was ist denn da dein Talent?
5: Mein Talent ist, dass ich mit Köpfchen arbeite und unterschiedliche Taktiken nutze, viel Geduld und Ausdauer habe, sowie mit anderen chatten.
0: Und seit wann zockst du schon?
5: Ich spiele mit meinem Gameboy, seitdem ich das zum Weihnachten bekommen habe.
0: Dann kommen wir als nächstes zu Thomas. Was ist dein Talent?
6: Mein Talent ist, sehr gerne Fahrrad fahren und sehr gerne auch dann noch Stunts zu machen.
0: Fährst du mit einem normalen Fahrrad und machst da die Stunts oder mit einem kleinen BMX-Rad?
6: Ich fahre dann mit einem BMX sehr lange und mache dann auch Stunts unterwegs und dann bis zum Abend und dann kehre ich wieder zurück nach Hause.
0: Und übst du die Stunts im Skatepark oder irgendwo bei dir zu Hause?
6: Ich übe das im Skatepark. Auf jede zweite Woche übe ich das.
0: Und welchen Trick übst du im Moment gerade?
6: Ich übe gerade in den Wheelie mit meinem Fahrrad und ich mache es jede zweite Woche, um da besser zu werden.
0: Samir, ich habe gehört, dein Talent macht Hunger. Was kannst du besonders gut?
7: Ich kann besonders gut Spiegeleier machen.
0: Machst du Spiegeleier für dich oder für die ganze Familie oder wer darf von deinen Spiegeleiern probieren?
7: Wenn jetzt meine Geschwister Hunger haben oder wenn mein Vater oder meine Mutter Hunger haben, mache ich für den auch sehr gerne Spiegeleier. Oder ansonsten, wenn ich für mich selber Hunger habe, mache ich es auch einfach nur für mich.
0: Und verrätst du uns auch dein Geheimnis, was die Spiegeleier besonders lecker macht?
7: Manche benutzen Öl für die Spiegeleier, aber ich benutze sehr gerne Butter.
0: Okay, also Butter statt Öl, gut zu wissen. Und machst du noch irgendwelche Gewürze auf die Spiegeleier?
7: Bevor meine Spiegeleier fertig sind, mache ich ein kleines bisschen Salz drauf. Und wenn die komplett fertig sind, mache ich ein bisschen scharfes Pulver drauf, weil ich esse schon seit Jahren so.
0: Amir, jetzt bin ich gespannt, was ist denn dein Talent?
8: Also mein Talent ist es, dass ich eine sehr produktive Person bin und oft gute Ideen habe.
0: Kannst du uns mal von einer guten Idee von dir berichten?
8: Einer meiner besten Ideen bisher war es, auf dem Pausenhof über die Zäune nochmal Netze zu spannen, damit der Pausenball nicht immer rausfliegt.
0: Stimmt, da können wir jeden Tag sehen, was deine gute Idee uns geholfen hat, dass der Ball nicht so oft rüber zum Nachbarhaus fliegt. Amir, ich habe auch gehört, du bist in der SMV. Seit wann bist du denn schon in der SMV und was macht ihr da gerade?
8: Also ich bin jetzt seit 3 Jahren in der SMV und unsere letzte Aktion war, zum Valentinstag Herzen zu verkaufen, die man dann verschenken kann.
0: Jetzt haben wir schon viele Talente gehört. Pierre, was ist denn dein Talent?
9: Mein Talent ist Zocken. Ich habe viele Strategien, wie ich meine Gegner ausschalte und im Kampf am schnellsten gewinne. Ich überlege erst, dann greife ich an. Wenn ich angreife, greife ich von der Seite an, weil das die beste Strategie ist. Und am liebsten spiele ich Survival Games.
0: Welches Spiel spielst du denn gerade?
9: Ich spiele ein Hardcore-Game namens Ark Survival Ascended. In dem geht es darum, stärker zu werden. Und wenn man fertig ist damit, muss man als letztes noch 3 verschiedene Bosse besiegen.
0: Vielen Dank euch für die ganzen Talente, die ihr mit uns geteilt habt. Das war wirklich richtig spannend. Als nächstes hören wir das Lied Saturday Night von Afrofy.

0: Ihr hört die Sendung der Seelachschule aus Stuttgart mit dem Thema Hobby. Dafür berichten wir jetzt über einen Extremsportler, der schon sehr viele Kilometer gelaufen ist. Mein Name ist Jakob.
1: Mein Name ist Hamir und wir sprechen jetzt über Ardas Aci. Am 5. Mai 2026 startete Ardas Aci einen 600-Kilometer-Lauf durch das Death Valley hin zu Santa Monica Pier. Er wollte die Strecke in 96 Stunden laufen. Dieses Zeitziel verfehlte er allerdings um 27 Stunden. Er ist am 10. Mai angekommen und hat insgesamt 123 Stunden und 21 Minuten gebraucht. Über 2 Millionen Menschen unterstützten ihn im Internet. 5 Kameramänner liefen abwechselnd neben ihm her und das alles wurde von Red Bull gesponsert.
0: Sami, wie alt ist denn Ardas Aci?
1: Bei dem 600-Kilometer-Lauf war er 28 Jahre alt.
0: Wo lief Ardas Aci seinen ersten großen Lauf?
1: Seinen ersten großen Lauf lief Ardas Aci über 3000 Kilometer von Berlin bis nach New York, wofür er 73 Tage gebraucht hat.
0: Durch seinen 600-Kilometer-Lauf von Death Valley bis Santa Monica Pier hat Ardas Aci ja sehr viele Follower bekommen. Sami, wie viel hat er denn jetzt insgesamt?
1: Der Ultraläufer hat durch Twitch, TikTok, YouTube und andere Plattformen weit über 4,9 Millionen Follower.
0: Das ist ja eine Menge. Sami, weißt du denn, was er zukünftig vorhat?
1: Arda wird wahrscheinlich mehrere Rekorde brechen wollen und wird bestimmt weitere Follower erreichen.
0: Dann wünschen wir Arda viel Erfolg dabei und vielleicht singt er beim nächsten Lauf ja auch das Lied If You Feel My Love von Blexi Girls.

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1: Es geht weiter mit unserer Sendung der Seelachschule. Ich heiße Weil.
2: Ich heiße Pierre.
3: Ich bin Malik und wir haben die Frau Gambler am Mikrofon. Frau Gambler, könnten Sie sich an den Hörern kurz vorstellen?
4: Ich bin Frau Kahnbler, ich bin jetzt seit 7 Jahren hier in der Seelachschule und im Moment unterrichte ich die Klasse 1 in verschiedenen Fächern, in Mathe und in Deutsch, in Sachunterricht und bin mit Medienbildung in den Hauptstufenklassen.
1: Haben Sie auch studiert? Wann ja was?
4: Ja, ich habe studiert und zwar in Heidelberg, also ein bisschen weiter weg und dort Lehramt in den Fächern Geografie, aber auch ein bisschen Mathe und Deutsch.
2: Waren Sie schon mal auch an anderen Schulen tätig?
4: Ja, in meinem ersten Jahr war ich an der Hattenbüll-Schule, das ist eine Grundschule in Feuerbach, und auch an der Bismarck-Schule, auch in Feuerbach, habe ich auch ein paar Kinder betreut.
3: Wir haben das Thema Talente in unserer Sendung. Frau Gambler, was ist denn Ihr Talent?
4: Ich fahre gerne Fahrrad, auch schon lange, gerne auch mal längere Strecken mit dem Rennrad oder im Urlaub über mehrere Tage hinweg mit viel Gepäck, einfach weite Strecken.
1: In welchen Ländern sind Sie Fahrrad gefahren?
4: Meine erste längere Fahrradreise habe ich in Schweden gemacht. Da bin ich 2 Wochen einfach durch die Landschaft gefahren und habe dort Schweden erkundet. Letztes Jahr war ich in Frankreich, bin einmal in Karlsruhe los bis an den Atlantik nach Bordeaux rübergefahren.
2: Das sind aber weite Strecken. Fahren Sie die immer alleine?
4: Nee, so lange bin ich noch nie alleine Fahrrad gefahren. Ich fahre viel mit Freunden, aber auch mit meinem Freund.
3: Was war denn die weiteste Reise, die Sie bis jetzt unternommen haben?
4: Das war einmal durch Frankreich durch. Wir sind hier gestartet bis an den Atlantik. Das sind so ungefähr um die 1500 Kilometer. Das heißt, wir waren 2 Wochen unterwegs, hatten das Zelt dabei, haben auf Campingplätzen übernachtet und immer geguckt, wo es uns gerade gefällt und dort Pause gemacht.
1: Fahrradfahren ist ein schönes Talent. Haben Sie auch andere Talente, Frau Kambler?
4: Ich kann ganz gut Geige spielen und ein Talent, was mich jeden Tag ganz froh macht, ist, ich kann mich hinlegen und einfach überall einschlafen.
2: Spielen Sie denn auch in einem Orchester und können Sie da auch schlafen?
4: Nee, ich habe früher in einem Orchester gespielt, als ich selber noch Schülerin war. Jetzt leider schon viele Jahre nicht mehr. Eingeschlafen bin ich dann noch nie. Da hatte ich ja immer was zu tun. Da musste ich ja mit der Geige was spielen.
3: Welche Musik können Sie auf der Geige spielen?
4: Eher klassische Musik, aber im Orchester haben wir auch ab und zu schon Filmmusik gespielt oder so. Das macht dann auch immer Spaß.
3: Auch die Titanic?
4: Zu Titanic nicht, aber wir haben die Filmmusik von Fluch der Karibik oder von Herr der Ringe gespielt.
1: Wenn Sie einen Musikwunsch hätten, welches Lied wäre das denn?
4: Wenn ich einen Musikwunsch frei hätte, würde ich mir das Lied Pizza von der Antilopengang wünschen.
2: Ist es die Musikrichtung, die Sie gerne hören?
4: Ja, ich höre gerne die Musik und macht mir auch Spaß, da auf Konzerte zu gehen.
3: Vielen Dank, Frau Gambler, für das Interview und Ihnen weiterhin viel Spaß mit der ersten Klasse.
4: Vielen Dank, Weil, Pierre und Malik für das schöne Interview und auch an euch vielen Dank, Samir und Amir.

0: Ihr hört die Reitungssendung der Seelachschule aus Stuttgart mit dem Thema Hobby. Mein Name ist Weil.
1: Und mein Name ist Abbas. Aus aktuellem Anlass kommen wir jetzt zu unserem Hobby Fußball. Fußball ist in Deutschland die beliebteste Sportart. Mehr als 2,27 Millionen Menschen spielen Fußball in über 25.400 Vereinen. Darunter befinden sich viele talentierte Spielerinnen und Spieler. In diesem Bericht präsentieren wir euch die aktuellen Weltmeister und Weltmeisterinnen.
0: Der aktuelle Weltmeister bei den Herren ist Argentinien. Da die Weltmeisterschaft aber gerade noch läuft, während wir die Sendung aufnehmen, können wir noch nicht sagen, wer als nächster Weltmeister wird. Argentinien gewann bisher 3 Weltmeisterschaften. Rekordweltmeister ist Brasilien mit 5 Titeln, gefolgt von Deutschland und Italien mit 4 Titeln. Der aktuelle Weltmeister bei den Frauen ist Spanien.
1: Der aktuelle Europameister bei den Herren ist ebenfalls Spanien. Die spanische Nationalmannschaft gewann die Europameisterschaft bereits 4-mal und gehört damit zu den erfolgreichsten Teams Europas. Bei den Frauen ist der aktuelle Europameister England. Die deutsche Frauennationalmannschaft wurde insgesamt 8-mal Europameister und zählt dadurch zu der erfolgreichsten Nation Europas.
0: Die beste Mannschaft Deutschlands ist der FC Bayern München mit insgesamt 35 Titeln, Borussia Dortmund mit 8 Titeln und Gladbach mit 5 Titeln. Folgen danach in Europa geht Real Madrid mit 15 Champions League Titeln als erfolgreichste Mannschaft.
1: Der FC Barcelona ist bei den Frauen momentan Champions League Siegerin. Olympique Lyon ist aber dort der erfolgreichste Verein.

0: Das war Marillion mit Kaylee. Willkommen jetzt zum Interview mit unserer Schulleitung. Mein Name ist Jakob.
1: Und mein Name ist Amir. Herr Monte, stellen Sie sich doch bitte einmal vor.
2: Ich bin Thomas Monte, ich bin der Rektor der Seelach-Schule, bin bald 55 Jahre alt und freue mich, hier mit euch zu arbeiten.
0: Herr Monte, wie lange sind Sie denn Schulleitung an unserer Schule?
2: Ich bin jetzt seit 5 Jahren Schulleitung der Seelach-Schule, habe den Umzug von der Föhrich an die Seelach-Schule mitgemacht und jetzt sind wir seit 2022 hier in Weil im Dorf.
1: Sind Sie denn schon immer Schulleiter?
2: Nein, ich war ja zuerst auch Schüler, dann musste ich studieren und dann habe ich ganz normal als Lehrer gearbeitet, bin dann Konrektor geworden und dann bin ich Schulleiter geworden.
0: Wollten Sie schon immer Schulleiter werden?
2: Am Anfang wollte ich noch kein Schulleiter werden. Da hat mir die Klassenlehrertätigkeit auch sehr viel Spaß gemacht. Aber das habe ich dann viele Jahre gemacht. Und dann hat sich das ergeben, dass Stellen frei waren und ich mich dort beworben habe.
1: Was ist die Seelach-Schule denn für eine Schule?
2: Wir sind ein sonderpädagogisches Bildungs- und Beratungszentrum mit dem Förderschwerpunkt Lernen. Das heißt, hier sind Kinder, die ein bisschen Schwierigkeiten beim Lernen haben und wir unterstützen die.
0: Herr Monte, wie viele Schüler hat denn diese Schule?
2: Wir haben momentan 69 Schülerinnen und Schüler. Die sind verteilt von Klasse 1 bis Klasse 9 und wir haben viele jahrgangsübergreifende Klassen.
1: Und wie viele Lehrkräfte gibt es denn an dieser Schule?
2: Ich glaube, wir sind gerade 12, die regelmäßig hier an der Schule arbeiten. Insgesamt sind wir ungefähr 25, weil viele Kollegen auch noch in der Inklusion arbeiten. Das heißt, die sind in Schulen außerhalb der Seelach-Schule und unterstützen dort die Kinder.
0: Wir haben das Thema Talent. Was ist denn Ihr Talent, Herr Monte?
2: Oh, schwierige Frage. Ich glaube, ich kann ganz gut singen. Und ich glaube, ich bin auch nicht ganz schlecht im Organisieren.
1: Dann kommen wir mal zuerst auf Singen. Singen Sie in einer Band?
2: Nein, ich habe viele Jahre in einem Chor gesungen. Ich habe dann auch in einer Band gespielt und gesungen, aber jetzt gerade mache ich gar nichts mehr in die Richtung.
0: Welchen Stil hat denn die Band gespielt?
2: Wir haben vor allem Rock gemacht, also viele Rocklieder. Hat mir aber nicht so viel Spaß gemacht, weil ich ehrlich gesagt lieber akustische Gitarre als E-Gitarre spiele.
1: Also eher Country-Musik?
2: Nein, Country gar nicht, eher so Singer-Songwriter.
0: Dann haben Sie gesagt, Sie organisieren gerne. Was denn zum Beispiel?
2: Na, ich muss ja in der Schule hier einiges organisieren. Ich mache das aber auch in meiner Freizeit ganz gerne. Ich habe verschiedene Klassentreffen jetzt vor kurzem organisiert. Und ich hoffe, dass mein Kollegium auch glaubt, dass ich gar nicht so schlecht im Organisieren bin.
1: Sie sind ja heute nicht alleine hier. Wen haben Sie denn mitgebracht?
2: Ich habe Wouter, unseren Schulhund, dabei. Der begleitet mich eigentlich immer.
0: Was ist das für ein Hund und was macht er hier?
2: Das ist ein Schappendoos, ein holländischer Hütehund und momentan ist er eigentlich meistens mit mir dabei. Früher, als ich als Lehrer noch gearbeitet habe oder mehr im Unterricht war, konnte ich ihn auch häufiger im Unterricht einsetzen und da konnten Schüler auch mit ihm ein bisschen arbeiten.
1: Das ist ein Hütehund. Hütet er dann auch die Schüler?
2: Naja, er merkt schon, wenn Kinder die Klasse verlassen oder wenn jemand reinkommt, dann geht er erstmal hin und guckt. Aber er ist jetzt nicht so, dass er da jemand nicht ins Zimmer lässt oder nicht rauslässt.
0: Wie alt ist denn der Wouter?
2: Wouter ist jetzt 10 Jahre alt. Das ist für einen Hund tatsächlich schon relativ alt.
1: Kommen wir mal kurz zurück auf die Musik. Sie spielen ja Gitarre. Was ist das denn für eine?
2: Ich habe jetzt keine so besonderen Gitarren. Ich habe zu Hause eine Ovation und eine Fender und hier in der Schule habe ich eine relativ günstige Gitarre, die aber auch ganz gut klingt.
0: Fender-Gitarre sind aber ziemlich teuer. Ist es für Sie Luxus oder haben Sie das gebraucht?
2: Na, gebraucht habe ich die nicht, aber ich wollte einmal eine richtig gute Gitarre haben und dann habe ich mir die gekauft. Und das ist noch eine relativ günstige Fender.
1: Können Sie mit dieser Fender auch Ihr Lieblingslied spielen? Und wenn ja, was ist das denn für ein Lied?
2: Also eines meiner Lieblingslieder ist von den Rolling Stones, Wild Horses, und das spiele ich auch tatsächlich gerne mit der Gitarre.
0: Herr Monte, vielen Dank für das Interview und Ihnen viel Spaß weiterhin an unserer Schule.
2: Vielen Dank euch für das schöne Interview, Jakob und Amir für die Fragen und Abbas und Weil an der Technik. So macht mir das super Spaß, hier an der Schule mit euch zu arbeiten.

0: Wir kommen jetzt zu einem der beliebtesten Hobbys weltweit, nämlich Gaming. Mein Name ist Pierre, ich habe schon sehr viele Games gezockt und das hier ist mein Lieblingsgame. The Isle ist ein Open-World-Survival-Game, das ich bereits seit 2015, also seit dem Release, spiele. Es handelt sich um ein Hardcore-Online-Spiel, in dem man als Dinosaurier überleben muss. Man startet als Hatchling, also Schlüpfling, wenn man genestet wurde, und wächst anschließend zum Jungtier oder zu Juvenile, heranwachsenden, Subadult und anschließend zum Adult, also Erwachsener, heran. Wer bestimmte Anforderungen erfüllt, kann sogar den Status Prime Elder erreichen. Prime Elder Dinosaurier sind größer, schwerer, stärker und besitzen mehr Lebenspunkte als normale Erwachsene. Das Ziel des Spiels ist es, in einer gefährlichen Welt zu überleben. Dafür muss man Nahrung und Wasser finden, andere Spieler oder KI-Tiere jagen und gleichzeitig darauf achten, nicht selbst zur Beute zu werden. Besonders wichtig ist das Ausdauersystem, Stamina. Ist die Ausdauer aufgebraucht, muss man sich hinsetzen und ausruhen. Das kann gefährlich sein, da andere Spieler die Gelegenheit nutzen könnten, um einen anzugreifen. Die Dinosaurier unterscheiden sich stark voneinander. Es gibt kleine, mittelgroße und große Arten. Sub-Apex, sowie sogenannte Apex-Raubtiere. Stirbt man, verliert man seinen gesamten Fortschritt und muss wieder als Jungtier von vorne beginnen. Mit der Taste Q kann man verschiedene Dinge erschnüffeln. Darunter Wasser, Fleisch, Pflanzen, Patrol Zones, Migration Zones und Sanctuary. Mit H setzt man sich hin. Man regeneriert Ausdauer und kann damit starke Blutungen heilen. Die Taste E wird zum Essen und Trinken benutzt. Aus Kadavern können Organe genommen werden, die bestimmte Diäten gewähren. Diese Diäten verleihen einen Wachstumsbonus. Um einen Kadaver vollständig zu öffnen, muss man die E-Taste mehrfach drücken. Es gibt drei Hauptkategorien von den Dinosauriern. Pflanzenfresser Herbivoren, Fleischfresser Karnivoren und Allesfresser Omnivoren. Pflanzenfresser ernähren sich von Pflanzen, Fleischfresser von Fleisch und Omnivoren können beides fressen. Jede Dinosaurierart besitzt Stärken und Schwächen. Einige verursachen starke Blutungsschäden, andere können Knochenbrüche verursachen und sind besonders kräftig. Kleinere Dinosaurier sind zwar oft schwächer, dafür aber meist deutlich schneller und wendiger. Viele Arten sind darauf angewiesen, im Rudel zu jagen, um größere Dinosaurier zu überwältigen. Kommunikation spielt dabei eine wichtige Rolle. Es gibt vier verschiedene Rufe. 1-Call ist Broadcast, allgemeiner Ruf. 2-Call ist freundlicher Ruf. 3-Call ist aggressiver Ruf. Und 4-Call ist Hilferuf. Neue Spieler sollten beachten, dass viele Veteranen das Spiel bereits seit Jahren spielen. Deshalb sollte man nicht sofort jeden Kampf suchen, sondern zunächst die Spielmechaniken lernen. Da Isle besitzt keine DLCs und keine Ingame-Käufe, die für den Fortschritt notwendig sind. Allerdings befindet sich das Spiel auch nach über 10 Jahren noch im Early Access. Trotzdem macht es sehr viel Spaß und ich kann es jedem Dinosaurier- und Survival-Fan empfehlen. Aktuell empfehle ich besonders folgende Dinosaurier: Omniraptor, Troodon, Maiasaura, Tenontosaurus, Deinosuchus, Dilophosaurus, Tyrannosaurus Rex und Austroraptor. Für die Zukunft sind außerdem Baryonyx, Kentrosaurus, Austroraptor und Oviraptor geplant. Diese sollen dieses Jahr noch erscheinen. Im nächsten Jahr sind weitere Dinosaurier angekündigt. Ich wünsche euch noch viel Spaß bei diesem Spiel.
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2: Es geht weiter mit unserer Sendung über Talente. Ich heiße Jakob.
3: Mein Name ist Abbas und wir haben die Frau Lorero am Mikrofon. Können Sie bitte kurz etwas über Ihre Person sagen?
4: Ja, gerne. Mein Name ist Frau Lorero. Eigentlich heiße ich Dias Lorero, weil die Familie von meinem Mann aus Portugal kommt. Ich bin Lehrerin an der Seelach-Schule schon seit über 10 Jahren und bin gespannt auf das Interview.
2: Wen und was unterrichten Sie denn in der Seelach-Schule?
4: Ich bin Lehrerin von der Klasse 2-3. Das sind im Moment 11 Schüler, so zwischen 7 und 9 Jahren. Ich unterrichte vor allem den Deutschkurs mit ganz vielen Stunden. Außerdem mache ich noch Musikunterricht, Sachunterricht, den Klassenrat. Und dann habe ich montags noch eine AG, das heißt Kreativ-AG. Da sind vor allem Schüler aus den Klassen 7 bis 9 im Moment drin und die dürfen kreativ sein. Entweder im Bereich Basteln, Kunst, Werken oder auch mit Musik. Oder wir gehen mal in die Küche und zaubern was Kreatives.
2: Ist dann Kreativsein Ihr Talent?
4: Könnte man vielleicht schon so sagen. Also ich würde sagen, mein Talent liegt vor allem im Bereich der Musik. Ich mache schon ganz, ganz lange Musik. Schon als ich ein kleines Kind war, habe ich angefangen mit Flöte spielen und Klavierspielen und hatte da auch ganz, ganz lange Unterricht. Ich habe in verschiedenen Chören gesungen. Ich habe auch schon in Orchestern gespielt, weil ich dann noch Geige spielen gelernt habe. Und bis heute mache ich das auch immer noch gerne. Deswegen mache ich auch gerne den Musikunterricht an der Schule. Und da spiele ich auch noch ein bisschen Gitarre.
3: Waren Sie denn schon mal auch auf Konzerten dabei?
4: Früher als Kind habe ich öfters mit dem Klavier vorspielen müssen. Das habe ich nicht so gerne gemacht, weil ich nicht so gerne alleine auf der Bühne stehe. Aber mit meinem Chor und mit dem Orchester habe ich schon viele Konzerte gemacht. Sogar ein paar Reisen. Zum Beispiel nach Südafrika, nach Argentinien, nach Israel, nach Tschechien, Ungarn und auch in Deutschland. Also ich habe schon öfters mal auf der Bühne gestanden.
2: Haben Sie dann auch schon mal in der Oper Sydney gespielt?
4: In Australien war ich leider noch nicht, obwohl die Oper natürlich sehr toll aussieht.
3: In welchen berühmten Konzerthäusern haben Sie denn schon gespielt?
4: Also ich bin eher auf kleineren Bühnen aufgetreten. Wir haben zwar weite Konzertreisen gemacht in ferne Länder, aber das war meistens dann über Kontakte vor Ort mit Chören dort, mit denen wir dann manchmal auch gemeinsam Konzerte gemacht haben. Und das waren dann eher so Gemeindesäle oder in Kirchen zum Beispiel, also keine riesigen Konzerthäuser.
2: An welches Konzert können Sie sich denn erinnern?
4: Also ein Konzert, bei dem ich sehr aufgeregt war, das war ein Wettbewerbskonzert. Da waren wir in Prag und da waren viele verschiedene Chöre eingeladen und man konnte da einen Preis gewinnen. Und wir mussten alle Chöre mussten das gleiche Lied singen. Und die Jury, die hat sehr genau hingehört. Das waren alles studierte Musikwissenschaftler. Und da musste ich wirklich gut aufpassen, dass ich keinen falschen Ton singe zur falschen Zeit. Daran kann ich mich erinnern. Und ansonsten viele Konzerte, wo andere Chöre dabei waren, haben immer großen Spaß gemacht, weil wir einfach öfters dann auch gemeinsame Lieder hatten und es einfach nochmal schön ist, mit anderen Leuten zu singen, die man noch nicht kennt.
3: Wir machen hier ja eine Radiosendung. Da spielen wir auch viele Musikstücke. Frau Lorero, welches Lied dürfen wir denn für Sie spielen?
4: Ich mag ja eigentlich alle Lieder von Queen gerne. Und an eines kann ich mich besonders erinnern, allerdings ist es nur von Freddie Mercury. Aber ja, das gefällt mir einfach besonders toll und zwar heißt das Barcelona. Und ich war auch schon in Barcelona und ja, hat mir sehr gut gefallen, die Stadt. Deswegen würde ich mir das gerne wünschen.
2: Frau Lerero, dann spielen wir Barcelona für Sie. Ihnen noch viel Spaß an unserer Schule. Danke für das Interview.
4: Ja, ich danke euch für das nette Interview, Jakob und Abbas und natürlich auch noch Olli und Weil an der Technik. Was?

0: Jetzt hat er viel über die Hobbys der Schülerinnen und Schüler aus der Seelach-Schule Stuttgart gehört.
1: Vielleicht habt ihr auch interessante Hobbys, die ihr gerne ausübt. Da wünschen wir euch viel Spaß dabei.

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3: In unserer zweiten Sendung stellen die Schülerinnen und Schüler der Bodelschwingschule aus Göppingen ihre persönlichen Zukunftswünsche vor und auch die Mitarbeiter vom Café am Kornhausplatz sind mit ihren Musikwünschen wieder mit dabei. Wir wünschen viel Spaß beim Zuhören.
4: Ich bin die Emily und Aushilfe am Café am Kornhausplatz und ich wünsche mir das Lied Man I Need von

0: Ich bin die Celine.
1: Und ich bin die Anna und wir haben einen Interviewgast da. Lilly, stell dich mal bitte kurz vor.
2: Ich bin die Lilly, ich bin 19 Jahre alt und wohne in Hattenhofen. Und dieses Jahr mache ich ein FSJ an der Bodelschwing-Schule.
0: Was ist ein FSJ?
2: Ein FSJ ist ein freiwilliges soziales Jahr, was Schüler und Schülerinnen machen können nach ihrem Abschluss, um auch einen Abschluss zu bekommen. Also ich mache mein freiwilliges soziales Jahr, um meine Fachhochschulreife zu bekommen.
1: Lilly, aber was machst du denn dann konkret in der Bodelschwing-Schule?
2: Ich bin in der Stufe B1 und ich kümmere mich speziell um einen Schüler und helfe ihm ein bisschen im Alltag. Und außerdem mache ich Aufgaben, die mir meine Lehrer in der Klasse geben. Manchmal frühstücke ich auch mit den Schülern und spiele auch natürlich ganz viel mit ihnen.
0: Lilly, du hast gesagt, du kümmerst dich um ein Kind. Den ganzen Tag über?
2: Nein, nicht den ganzen Tag über, aber ich helfe ihm zum Beispiel im Unterricht bei Aufgaben, wie zum Beispiel beim Basteln oder beim Malen. Wenn er zum Beispiel was ausschneiden muss, da bin ich dann immer an seiner Seite. Und ansonsten bin ich auch zweimal am Tag, begleite ich ihn auf die Toilette und bringe ihn auch immer zum Bus und hole ihn morgens auch immer vom Bus ab und nehme ihn mit in die Klasse.
1: Und bei Klassenarbeiten hilfst du ihm auch?
2: Nein, an der Bodelschwing-Schule haben wir gar keine Klassenarbeiten. Ich helfe ihm einfach, damit er ein bisschen lernt, selbstständiger zu werden. Und er kann zum Beispiel auch seine Hand nicht gut bewegen und ich bin einfach da und helfe ihm und erinnere ihn, dass er die Hand auch hat.
0: Was willst du in der Zukunft mal werden?
2: Nach meinem FSJ im August mache ich erstmal ein duales Studium beim Steuerberater. Ich studiere nämlich Steuern und Prüfungswesen. Darin mache ich dann erstmal meinen Bachelor, der geht 3 Jahre. Und danach möchte ich auch noch meinen Master machen, der geht dann nochmal 2 Jahre, damit ich dann irgendwann mal Steuerberater bin. Zwischendurch möchte ich natürlich auch ganz viel reisen in Länder, wo ich noch nicht war. Ich möchte auf jeden Fall nach Amerika und auch nach Ägypten. Das sind meine 2 großen Reiseziele. Und ansonsten, später möchte ich natürlich auch mal Kinder haben, am besten 3. Und mein großer Traum ist es natürlich, mich mit meinem Steuerberater irgendwann auch selbstständig machen zu können.
1: Lilly, in welchen Ländern warst du schon?
2: Leider noch nicht in so vielen, aber ich war schon ganz oft in Italien. Da geht es dieses Jahr auch noch mal 2-mal hin. Dann war ich in Spanien und in Griechenland, auf Kreta war ich. Und letztes Jahr war ich auf Zypern.
0: Also immer in den südlichen Ländern?
2: Ja, tatsächlich geht es für mich immer in die südlichen Länder, weil mein Urlaub besteht aus bräunen, am Strand liegen und ins Meer gehen.
1: Also würdest du nie in die skandinavischen Länder gehen wollen?
2: Doch, natürlich auch, damit man es mal gesehen hat, aber steht nicht auf meiner Favoritenliste.
0: Wie siehst du die Zukunft generell?
2: Da ich denke, dass in der Zukunft noch sehr viel mehr mit KI gearbeitet wird, war es mir sehr wichtig, einen Job zu bekommen später mal, der auch zukunftsbeständig ist. Und ja, der mir dann nicht irgendwann weggenommen werden kann durch die KI. Aber ich möchte auf jeden Fall auch für meine Kinder da sein später mal und am besten natürlich nicht jeden Tag arbeiten müssen, so 3-4 Mal in der Woche circa. Ich möchte natürlich auch keine Hausfrau werden.
1: Lilly, wir bedanken uns bei dir für das Interview. Jetzt darfst du noch einen Musikwunsch äußern.
2: Ich bedanke mich auch bei dir, Anna, und natürlich auch bei dir, Celine. Es war sehr schön mit euch beiden und ich wünsche mir das Lied Savage Love von Jason Derulo. Bei dem war ich letztens auch auf dem Konzert.

0: Mein Name ist Isabel Schinkling, ich arbeite in Servicekraft in Kaffee am Kornerblatt und ich wünsche mir, Sarah Connor, wie schön du bist.
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Hallo, ich bin Jasmin, bin 17 Jahre alt und gehe in die Bodenschwingschule. In der Zukunft würde ich gerne einmal mit dem Flugzeug verreisen. Mein Reiseziel wäre Japan mit der Stadt Tokio, um die Kultur richtig kennenzulernen. Dafür lerne ich jetzt schon auch die Sprache. Ich wünsche mir das Lied Domino von Stray Kids.

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1: Ich heiße Philipp.
2: Ich heiße Jasmin und bei uns sitzt Frau Schlenker. Stellen Sie sich bitte kurz vor.
3: Ich bin die Alicia Schlenker und komme aus der Bodeschwingschule in Göppingen und bin da aktuell in der Berufsschulstufe tätig.
2: Frau Schlenker, wie lange arbeiten Sie schon bei der Bodeschwingschule?
3: Ich arbeite in der Bodeschwingschule seit 2 Jahren.
1: Was haben Sie davor gemacht?
3: Davor habe ich die Ausbildung als Gesundheits- und Krankenpflegerin gemacht, war dann für 2 Jahre tätig in der Klinik, war da auf der Allgemein- und Gefäßchirurgie und bin dann gewechselt in die Stroke Unit, habe da dann auch die Weiterbildung dafür gemacht als Stroke Nurse und bin dann an die Bodeschwingschule gewechselt.
2: Was ist dieses Stroke-Ding, was Sie gelernt haben?
3: Das ist eine Fachweiterbildung. Dabei geht es darum, dass man bei den Schlaganfallpatienten eine spezielle Pflege benötigt und die lernt man da.
2: Und wie sind Sie zu der Bodeschwingschule gekommen?
3: Meine Nachbarin arbeitet tatsächlich schon in der Bodeschwingschule. Die hat mich darauf gebracht, dass ich eine Hospitation mache. Und dann hat es mir so gut dort gefallen, dass ich dort angefangen habe.
2: Möchten Sie die Nachbarin kurz grüßen?
3: Ja, hallo Belgin, ja, wuss.
2: Wir haben ja das Thema Zukunft.
1: Wie sehen Sie die Zukunft?
3: Ich hoffe, dass ich noch ganz lange an der Bodeschwingschule arbeite. Und dass natürlich die Schüler auch ihre Wege gehen.
2: Was ist denn Ihre persönliche Wunschliste für die Zukunft?
3: Auf meiner persönlichen Wunschliste steht noch irgendwann mal zu heiraten, ein eigenes Haus zu haben mit Garten und noch verschiedene Länder zu bereisen.
1: In welche Länder wollen Sie reisen?
3: Ich würde gerne noch nach Amerika, Australien, Norwegen und Asien reisen.
2: Was wollen Sie in Norwegen erleben?

0: leben?
1: Da würde ich gern die ganzen Fjorde anschauen, die Nationalparks und das ganze Land bereisen.
2: Und das im Winter?
1: Nein, natürlich nicht. Ich bin kein Wintermensch, deswegen würde ich gern im Sommer dorthin reisen.
0: Kommen wir mal zu einer schwierigen Frage. Wie sehen Sie denn die Zukunft in 10 Jahren, Frau Schlenker?
1: Das ist wirklich eine schwierige Frage. In 10 Jahren haben wir ja schon 2036. Da würde ich mir wünschen, dass wir alle freundlicher und offener miteinander umgehen und dass unsere Schüler mehr Möglichkeiten im Alltag haben, integriert zu werden.
2: Kommen wir mal zu näher zu Kunst. Welche Musik dürfen wir für Sie spielen?
1: Ich würde mir von Beyoncé Halo wünschen.
0: Vielen Dank für das Gespräch, Frau Schlenker. Und Ihnen noch eine schöne Zeit an der Bodenschwingschule.
1: Vielen Dank, lieber Philipp, und vielen Dank, liebe Jasmin, für die tollen Fragen.

Hallo, ich bin's, euer Ivan. Für die Zukunft wünsche ich mir autonomes Fahren, damit auch ich alleine und ohne Hilfe überall hinfahren kann. Ich wünsche mir, dass jeder Westerland von den Ärzten und grüße damit den Code vom Kaffee-Kornhausplatz Enkelwinger.

0: ich bin der Philipp. Ich sitze hier im Café am Krankenhausplatz. Bei mir ist der Marc. Lieber Marc, stell dich doch kurz bitte einmal vor.
1: Ja, Marc Kaiser und mein Alter ist 15. Ich wohne in Köbene.
0: Mit welchem Lied können wir dir noch eine Freude machen?
1: Ich liebe Helene Fischer und deshalb müssen wir für Helene Fischer mit dem Lied Atemlos.
0: Danke, Marc, für das Gespräch.
1: Danke, Philipp, danke.

0: Ich heiße Celine. Bei mir sitzt Frau Aso. Welche Aufgaben haben Sie hier im Café?
1: Service vorne bin ich und Kunde bedienen und dann kassieren und so. Und dann ich, wenn Deko gibt's und dann mache Dekoration und schöne Sachen vorbereiten.
0: Welche Tätigkeit hier im Café macht Ihnen besonders viel Spaß?
1: Der macht viel mehr Spaß mit Kunden bedienen, immer höflich sein und lachen und ganz schöne mit den Kunden was machen.
0: Was fällt Ihnen spontan zum Begriff Zukunft ein?
1: Ich habe einen Sohn, der ist 9 Jahre alt und ich möchte eine gute Zukunft für ihn haben und gute Leben.
0: Haben Sie persönliche Zukunftswünsche, die Sie sich noch erfüllen möchten?
1: Ich möchte die Zukunft für meinen Sohn und das ist mein Traum. Ich war ewige Jahre nicht in meine Heimat zurückgegangen, weil jetzt krieg ich in Iran und ich möchte einfach Freiheit im Leben haben in Iran und dann irgendwann wieder mit meinem Sohn und meinem Mann nach Iran zurückgehen und Urlaub machen.
0: Wo haben Sie denn im Iran gewohnt?
1: Meine Stadt heißt Sanandaj, das ist Hauptstadt Kurdistan in Iran. Das ist Nord von Iran.
0: Gibt es noch berufliche Zukunftsideen?
1: Ja, ich möchte weiter verschiedene Ausbildungen machen und eine andere Beruf, das auch weiter lernen. Ich habe damals früher im Kindergarten gearbeitet und dann schaffe ich jetzt auch Kaffee am Kornhausplatz und dann ich möchte noch verschiedene Ausbildungen machen.
0: Was ist Ihr Lieblingslied?
1: Ich höre gerne indische Musik. Und zwar Bole Chulian.
0: Das spielen wir jetzt für Sie, Frau Aso. Vielen Dank für das Gespräch und Ihnen weiterhin viel Spaß im Kaffee Kornhausplatz.
1: Von meiner Seite, Celine.

Ich bin der Nikolas. Ich liebe Autos und mein Zukunftswunsch wäre es, eine Probefahrt mit meinem Papa in einem Renault Zoe zu machen. Und wünsche mir das Lied Dead to Me von Zoe Wies.

Das war die Radiosendung der Berufsschulstufenschülerinnen und Berufsschulstufenschüler der Bodelschwingschule aus Göppingen mit tollen Zukunftsideen zum Thema Mobilität und interessanten persönlichen Reiseplänen für die Zukunft. Die Musikwünsche kamen unter anderem von den Mitarbeiterinnen und Mitarbeitern des Café am Kornhausplatzes der Lebenshilfe aus Göppingen.

Okay, mal nur die Männer, nur die Männer, okay? Herz über Kopf und immer wenn es... Wunderschön, Ladies, ihr seid dran.

Klar ist unentschieden. Habt ihr Bock auf ein bisschen Reggae noch einmal? Ein bisschen Reggae gemeinsam, ha? Herz über. Wunderschön, Ladies and Gentlemen, aber was für

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Ja, die Nummer, die 07161 914 24 24. WhatsApp oder Telefon. Und WhatsApp, da kam auch schon einiges rein heute. Schön, dass ihr euch die Nummer eingespeichert habt. Erste WhatsApp. Hey Jürgen, wünsche dir eine tolle Sendung. Wir sind beim Zelten. Also grüße ich den Christian, den Markus, den Costa, Wolfgang und Dennis sowieso. Das Ganze kommt vom Stergios. Danke. Und ihr bekommt beim Zelten hier die richtig gute Musik. Weiter geht's mit The Police. Every breath you take. Und ihr hört ja, da gibt's hier Versionen. Die hört ihr nirgendwo anders. Außer hier bei mir.

wer weiß, vielleicht hört ihr den Song heute Abend auch irgendwo, wenn ihr irgendwo reingeht. Aber egal, wo ihr die Clubsounds hört, das ist schön, genau wie das Wetter. Deshalb gibt es jetzt hier ein bisschen Eis. Und zwar den Ice MC. Think About Away. Kein Song zum Abkühlen, aber weiter chillen, tanzen, was auch immer dazu macht.

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2: Ja, Endspurt hier bei den Club Sounds. 1944 haben wir. Und der Song, der ist für die Alex. Point of No Return, die New Shoes. Und du wirst auch noch gegrüßt von Hans und Nadine. Ab geht's damit.

0: Und wir bleiben jetzt hier, funky. Denn um 20 Uhr gibt's ja die Diskothek Live Radio Show. Aber davor gibt's noch ein paar Songs bei mir. Und zwar jetzt hier die Funky Vanilla.
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ab in die Eisdiele. Vanilleeis abholen und danach einen coolen Cocktail trinken. So kann doch der Abend schön enden. Also Endspurt bei den Club Sounds. Hier ein Mashup für euch. Funky Town vs. Uptown Funk. Das heißt Liptown Incorporated. Featuring Bruno Mars.

Ja, Leute, das war's auch schon wieder hier am Freitag mit den Club Sounds. Aber ihr wisst ja, ich komme wieder, keine Frage. Selbe Stelle, selbe Welle. Nächste Woche, Freitag, 19 Uhr. Da gibt's aber eine vorbereitete Sendung, da bin ich leider nicht hier. Aber die geilen Beats kriegt ihr trotzdem. Ich sag ciao, bye, bye. Mein Name ist Jürgen Schambeck. Im Anschluss gibt's die Diskothek Live Radio Show. Das Ganze aus der Konserve. Macht's gut, bis dahin. Gute Woche.

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2: Ja, und es ist der Anfang eines neuen Wochenendes. Herzlich willkommen, liebe Live-Family. Herzlich willkommen, liebe Hörer, zum Start ins Wochenende. Ja, und den hat ja dann schon begonnen mein Kollege, der Jürgen, mit den Club-Sounds. Ja, und fahren wir natürlich gleich weiter voll unter Dampf. Mit der Diskothek Live Radio Show, dem Live Revival auf Radio Fips. Und ab 22 Uhr dann mein Kollege, der Thorsten Jodert, unser Nachtschwärmer. Ja, ihr seht, volle Pulle, vollgepacktes Programm zum Start ins Wochenende auf Radio Fips. Natürlich könnt ihr mich im Studio ebenfalls erreichen. Habt dazu mehrere Möglichkeiten. Per Telefon, WhatsApp oder Signal. Und da haben wir eine Nummer für Telefon, WhatsApp und Signal. Und das wäre die 07161, also Vorwahl von Göppingen. Dann die Rufnummer 914-2424. Telefon, WhatsApp und Signal. Also könnt ihr mal per WhatsApp auch eine Text- oder Sprachnachricht schicken. Nochmals die Nummer 07161 914 2424 oder dann einfach eine E-Mail an unsere E-Mail-Adresse studio@radiofips.de. Ich wünsche euch auf jeden Fall für die nächsten zwei Stunden recht viel Spaß, viel Vergnügen und natürlich schöne Memories, schöne Erinnerungen an unsere Zeit. An die Zeit der Diskothek Live Göppingen. Ja, und ebenfalls herzlich willkommen Peter, unser ehemaliger Chef bzw. Inhaber der ehemaligen Diskothek Live Göppingen. Ja, sitzt bestimmt zu Hause am Radio und ist mit dabei. Ach ja, starten wir. Und was haben wir heute? Was haben wir heute? Freitag haben wir heute. Ice Cube. Friday.

Herz, Rose Roars and the Car Wash. Ja, fällt mir ein, muss ich morgen auch wieder machen. Das Auto waschen und sauber machen und alles drum und dran. Ja, Car Wash, der TÜV, der wartet bei mir. Naja, okay, ja, Samstag, Waschtag, Autowaschtag, ne? Ach ja. Aber jetzt haben wir jetzt Party. And the Groove Funkel Remix. 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

Breathe. And the Groovefunkel remix. Dann, ich habe wieder eine Nachricht erhalten und, aus den Vereinigten Staaten. Und zwar hat mir der Keith Rieder geschrieben. Und zwar schreibt er: Schönen Freitag, Shoutout an Peter, Gudrun, Tyron, Barbara und ganz Deutschland. Es ist immer toll, das Wochenende mit der Radiosendung zu beginnen. Ich wünsche Ihnen ein wunderschönes, ruhiges Wochenende. Ja, Keith, the same to you. Say a big shout out to you and your family. And thanks for the message. Okay, it's today, not Friday. And not Saturday. It's Never Friday, but that's Saturday love.

0: Programm im Sprechen scheint es da nicht so ganz zu haben, der Jermaine Stewart. The word is out, also ihm fehlen die Worte. Und dann meint er noch, don't talk dirty to me. Nun habe ich eine ganz, ganz klein wenig eine andere Meinung. Wieso auch nicht, ne?
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Das Don't würde ich weglassen, ne? Talk Dirty to me, Jermaine Stewart. Und dann noch Shock, Shock, Shock, Shock, Shock. Rock your body. Sind wir heute wieder eindeutig, zweideutig.

Ja, Work Your Body haben wir erst heute Morgen im Studio gemacht. Ja, Work Your Body. Klein wenig Sport gemacht. Nächste Nummer, aber vorher gehen noch Grüße raus. Und zwar nach Österreich, ins Vorarlberggebiet zu Anita Kersten. Anita, ganz liebe Grüße aus deiner alten Heimatstadt, aus Göppingen. Ebenfalls ganz liebe Grüße an die Anita Dannemann, an die Karin Nuber, an die Anna Göring-Weibier, an die Lore Kiforiuk, ebenfalls nach Uingen, ganz, ganz liebe Grüße, gehen dann auch noch nach Göppingen in die Schlossstraße, ins Café Tater zu meiner Lieblingswirtin, zur Hotte. Hotte, ganz, ganz liebe Grüße aus dem Studio 2 zu dir runter ins Café Tater und hab viel Spaß und alles Gute und Grüße an dich, dein Team und deine Gäste. Und das ist Cameo!

0: Lang, lang, lang, lang, lang ist es her. 1986. 1986, so why you treat me so bad at the Club Nouveau? Yeah, it's weekend, it's a weekend party, and the party that's going on. Und vorher haben wir aber noch...
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0: 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Und wir starten die zweite Stunde der Diskothek Live Radio Show, das Live Revival auf Radio FIPS. Und vorher gehen nochmals ganz liebe Grüße runter in den Schwarzwald zur Sabrina. Ganz, ganz, ganz liebe Grüße zu dir, Sabrina. Ebenfalls dann ganz liebe Grüße, big shout out to United States of Texas, Tyron Willis, a big, big shout out to you. Und dann haben wir noch Mark S. Day Rooker. A big shout out from Germany to you. Und wir starten nächste Nummer. Ja, du hast es ausgemacht. Du hast es ausgemacht. Hast es damals ausgemacht. Und heute sieht's genauso aus. You made a change in my life. And the Mark Case.

0: Oh,
1: Ein wunderschöner Titel. This is a love song and infinity. Und ja, wenn wir gerade dabei sind bei den langsameren Liedern, kommen zwei. Machen wir zwei zum Schmusen. Ne? Ach ja, waren das schöne Zeiten.

Nicht die beste, aber war auch ganz gut. M2 Me, Time Me Up. Aber er gehört zu den Besten. Ja, man denkt immer, er ist ganz schön verpeilt, aber er ist ein cleverer Junge, Snoop.

Also ich weiß nicht, wie es euch dabei geht, aber das ist ein Rhythmus, da muss, wo man einfach mit muss. Ne? Man kann da nicht ruhig sitzen bleiben. Also man wippt da richtig mit. Also wirklich eine gute Nummer. Badass und Snoop Dogg. Ja, von der Death Band hätte ich jedenfalls noch eine Nummer. Und die geht auch ganz gut ab. Keep it live.

Keep It Live. Die Das Band ist auch eine richtig geile Nummer, ja? Und ja, wir sind mitten im Start am Wochenende. Ja, jetzt haben wir noch ganz genau so 21,5 Minuten und dann kommt mein Kollege, der Nachtschwimmer, der Thorsten Judert, aber vorher hauen wir die 22 Minuten noch was raus. Ah, das ist David Budini. Budini Megamix. 7 Minuten, 3 Sekunden, das Beste von Budini.

Na, ist ganz gut geworden. Na, Woutini und Megamix. So, und jetzt hätten wir noch 1987. Nehmen wir den Club nochmal, ne? Und diesmal mit Lean on Me.

Und kurz vor Ende gehen noch ganz liebe Grüße an die Claudia Adenaya und an die Irene Lindner. Sowie an die Nicole und natürlich auch noch an die Gudrun. Und nicht zu vergessen, mein Ex-Kollege, der Jörg. Ganz liebe Grüße aus dem Studio 2.

0: Hi Family, das ist es auch gewesen. Ich habe noch einen Titel, habe ich noch für euch. Ich darf mich jetzt schon von euch verabschieden und ja, aber jetzt heißt dranbleiben. Mein Kollege, der Thorsten Jodert, unser Nachtschwärmer, hat wieder ganz tolle Sachen in puncto Elektronik, elektronische Musik für euch dabei. Und ganz besonders darf ich euch empfehlen, morgen Abend ab 20 Uhr der Nightclub bis in die frühen Morgenstunden, also mindestens bis 24 Uhr, geht's morgen richtig, richtig ab mit meinen zwei DJ-Kollegen. Also morgen Abend nur zum Empfehlen der Nightclub und da sollte der mit dabei sein, denn sonst verpasst da was. Also kann ich euch jetzt schon versprechen, denn der Jürgen, der hat mir da schon einiges verraten. Also morgen Abend mit dabei sein und natürlich jetzt dranbleiben für unseren Nachtschwärmer, für den Thorsten Jodert und das Beste aus der Elektroszene. Ich sag dann Dankeschön fürs Zuhören. I won't be able to see you anymore. Wenn ihr Lust habt, können wir uns morgen Mittag, am Sonntagmittag von 13 bis 16 Uhr wiederhören, wenn es wieder heißt Oldies but Goldies auf Radio Fips. Ansonsten dann nächsten Freitag und bis dahin sage ich dann Tschüss, Servus und Bye-bye. Kiss and say goodbye. Macht's gut, bis zum nächsten Mal.
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Manche Dinge lassen sich eben nur ein einziges Mal machen. 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

Welcome to Group Therapy with Above and Beyond.